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1: Zahlreiche illegale Online-Casinos, die sich auf Glücksspiellizenzen der Karibikinsel Curaçao berufen, sind in österreichischer Hand oder werden von österreichischen Personen betrieben. Das berichtet jetzt die Rechercheplattform Jetzt. Die Lizenzen sind außerhalb des Inselstaats rechtlich nicht viel wert, dennoch sind die Casinos auch von Österreich aus erreichbar. Die Fußballerinnen der Wiener Austria starten heute in die Champions League und das gleich mit einem echten Kracher. Um 21 Uhr geht es auswärts gegen den achtfachen englischen Meister Chelsea. Trainer Stefan Chinesey sagt, man wolle mutig sein und die eigenen Farben gut vertreten. Der Nationalrat beschließt heute die sogenannte Aktivpension. Dabei handelt es sich um eine Steuergutschrift für jene, die im Pensionsalter weiterarbeiten. Der Bonus kann bis zu 1.200 Euro im Monat betragen. Voraussetzung sind 40 Versicherungsjahre. Bundeskanzler Christian Stocker unterstützt die Bemühungen der Vereinten Nationen, ein internationales Regelwerk für künstliche Intelligenz zu schaffen. Dieses müsse dafür sorgen, dass die Entscheidungen beim Menschen bleiben. Stocker zeigt sich auch unbeeindruckt davon, dass US-Präsident Donald Trump künftig von Superintelligenz sprechen will.
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4: Astronomischer Herbstbeginn. Der Herbst ist also offiziell da. Jetzt in der Früh noch kalt, stellenweise in höheren Tälern sogar frostig, aber im Großteil des Landes heute ganz viel Sonnenschein mit dabei. Höchstwerte zwischen 14 und 23 Grad. Der Wind nicht mehr so stark wie die letzten Tage. Jetzt beim Aufstehen 12 Grad in Wien, 9 in Eisenstadt, 6 in Innsbruck und 8 Grad bei euch in Bregenz.
5: Schönen guten Morgen in den frühen Mittwoch. Das ist der Blick auf Österreichs Straßen. Der verläuft aktuell wirklich fein. Es gibt keine Verzögerungen. Gute und vor allem sichere Fahrt.
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6: Neuer Tag, neues Glück. Wunderschönen guten Morgen am Mittwoch, dem 23. September. Zum Munterwerden gibt's von mir natürlich deinen musikalischen Koffeinkick. Und wir machen's gleich doppelt gemoppelt, ne? Du gönnst dir zu Hause, was auch immer dich munter macht, Kaffee, Frischluft und von mir gibt's nochmal den musikalischen Push dazu. Um kurz nach sechs kommt der von Jasmin Blümchen-Wagner mit Kleiner Satellit und Zack Noel mit Loca People. Lisa am Mikro, schön, dass wir es gemeinsam angehen.
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1: Guten Morgen dir, am Mittwoch, dem 23. September. Ja, kalendarisch sind wir jetzt offiziell im Herbst angekommen. Sehr, sehr passend, heute in den USA, der Tag des Herbstspaziergangs. Ja, finde ich eine schöne Idee, heute vielleicht am Weg in die Arbeit. Findest irgendwo einen Blätterhaufen, durch den du laufen kannst. Oder eine schöne Kastanie, ja, finde ich, die macht den Tag auch immer besser. In Deutschland feiern sie nämlich heute auch Tag der Kastanie. Na, passt alles sehr gut zusammen. Wir begleiten dich mit dem besten Sound durch jede Jahreszeit.
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Na gut, das morgendliche Gebet somit auch erledigt. Schön, dass du mit am Start bist. Du hörst Krone Hit Eurodance Express am Mittwoch in der Früh. Jetzt mit einem Song, der sehr viel gute Laune-Vibes verspricht und vor allem, der sehr vielseitig ist. Ich habe ihn schon gehört beim Autofahren, Sonnenauf- als auch Untergang, schon im Pool, im Urlaub, beim Frühstücken am Sonntag. Der passt einfach überall. Ganz neu aus diesem Jahr, das ist für dich Meet Me in the Dark. Schönen guten Morgen!

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0: 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Mittwochmorgen, schön, dass wir gemeinsam aufstehen. Heute ist wieder unser Dance Day. Das heißt, von 10 bis 19 Uhr gibt's für dich immer einen Punkt, was zu tanzen.
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0: Auf unserer Homepage gibt's das ein oder andere Video. Solltest du jetzt schon zu Hause üben wollen, das Ganze unter yourdance.at. Und wenn du noch nicht unbedingt die Schritte üben willst, aber trotzdem schon so ein bisschen reinkommen, dann habe ich jetzt gleich mal einen der größten Dance-Hypes für dich. Kommt von den Jungs von Ozone. Dir schon mal schönen guten Morgen, feinen Start in den Mittwoch.

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1: Ein 12-jähriger Bub ist nach einem E-Scooter-Unfall in Wien-Donaustadt in Lebensgefahr. Der ebenfalls minderjährige Lenker des Scooters ist nach dem Unfall gestern geflüchtet, hat sich aber der Polizei mittlerweile gestellt. Der 12-jährige Beifahrer hat bei dem Sturz keinen Helm getragen und sich lebensgefährliche Kopfverletzungen zugezogen. Bundespräsident Alexander Van der Bellen wirft Israel gestern Abend bei der UNO-Generaldebatte in New York Kriegsverbrechen vor. Konkret geht es um die erzwungenen Absiedlungen von Palästinensern im Westjordanland. Die israelische Regierung begebe sich auf gefährliches Terrain, so Van der Bellen. Das Existenzrecht Israels werde aber in keiner Weise in Frage gestellt. Die Zahl der Toten nach dem Taifun in Japan ist auf 9 gestiegen. 4 Menschen werden noch vermisst. Der Taifun hat besonders in der Nähe von Tokio schwere Schäden durch Erdrutsche und Überschwemmungen angerichtet. Die EU hebt die Sanktionen gegen 2 russische Oligarchen auf. Die Strafmaßnahmen gegen Alisher Usmanov und Michael Friedmann werden nicht verlängert. Gleichzeitig werden die Sanktionen gegen rund 3000 andere Personen, Einrichtungen und Unternehmen um 3 Jahre verlängert. Die Ukraine kritisiert die Aufhebung der Sanktionen als beschämend und nicht zu rechtfertigen.
2: Es ist wieder die Jahreszeit für Pumpkin Spice Lattes. Der Herbst ist offiziell da. Das zeigen auch die Temperaturen. Frisch jetzt in der Früh bei 3 Grad in Lofer, 1 Grad in Zeltwig, 10 zum Beispiel in St. Pölten. Heute aber ganz viel Sonnenschein im ganzen Land mit dabei. Am wärmsten wird es im Inntal mit Temperaturen bis zu 23 Grad.
3: Schönen guten Morgen in den frühen Mittwoch. Das ist der Blick auf Österreichs Straßen. Der verläuft aktuell wirklich fein. Es gibt keine Verzögerungen. Gute und vor allem sichere Fahrt.
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5: Kurz nach 7. Wunderschönen guten Morgen dir. Schön, dass wir gemeinsam reinstarten in die Wochenmitte, nämlich die vorletzte im September 2026. Ja, unglaublich. Das Jahr rennt nur so dahin. Vielleicht also die letzten Monate bewusster wahrnehmen, sonst ist das Jahr wieder vorbei und man wundert sich wieder, wo es hin ist. Self-aware zu sein, also selbstreflektiert, geht heute viel zu sehr unter. Darum, weil wir wissen, mit Musik merkt man sich's leichter, jetzt Lumix für dich mit einem ganzen Song darüber, wie es ist, sich seiner selbst bewusst zu sein. Hinten nach dann Basshunter am Start mit Dota. Ich bin die Lisa, schön, dass wir es gemeinsam angehen.
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Also, ich weiß nicht, wie sexy deine Augen schon ausschauen, aber meine sind um die Uhrzeit offen. Das muss reichen. Schönen guten Morgen, du hast Krone Hit Eurodance Express mit dem Rhythm of Your Life. Unser Sound begleitet dich vom Aufstehen bis zum Schlafen, natürlich immer passend zu deiner Routine. In der Früh sind die Smart Speaker immer ganz praktisch. Solltest du nämlich in die Dusche steigen, ohne Musik anzuschalten, geht das Ganze auch per Sprache. Guten Morgen!

Die Schlaflosigkeit vom Sommer. Ja, gerade die Leute in den Dachgeschosswohnungen wissen, was ich meine. Damit ist es aber jetzt vorbei. Es kommt wieder die Zeit, wo man mit offenem Fenster schlafen kann. Mega nice. Ja, außer du wohnst wie ich neben einer U-Bahn und kommst vom Land, da ist zu laut einfach mit offenem Fenster. Du wirst ja auch aufstehen müssen Richtung Arbeit, also auch nicht liegen bleiben. Ist jetzt vielleicht ein bisschen störend, rein in den Arbeitsalltag dann zu gehen. Dafür gibt's von mir jetzt gleich eine völlige Eskalation. Guten Morgen, das ist der Harlem Shake. 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
1: Guten Morgen dir. So, bevor du jetzt die Wohnung verlässt, sicher dir noch deine Chance auf eine kleine Auszeit. 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Das ist die größte Therme der Welt. 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Na, sag deinem Schatzi Bescheid oder deiner besten Freundin, deinem besten Freund. 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
1: Greenpeace fordert heute die Überprüfung von möglichen Asbestfunden vor Schulen und Kindergärten im Burgenland. Laut der Umweltschutzorganisation sind Meldungen zu 22 Schulstandorten eingegangen, darunter auch zwei in der Steiermark und einer in Niederösterreich. Die Funde betreffen unter anderem Schotterflächen, Straßenbankette und Begrenzungssteine. Die Fußballerinnen der Wiener Austria starten heute in die Champions League und das gleich mit einem echten Kracher. Um 21 Uhr geht es auswärts gegen den achtfachen englischen Meister Chelsea. Trainer Stefan Chinesey sagt, man wolle mutig sein und die eigenen Farben gut vertreten. Der Nationalrat beschließt heute die sogenannte Aktivpension. Dabei handelt es sich um eine Steuergutschrift für jene, die im Pensionsalter weiterarbeiten. Der Bonus kann bis zu 1.200 Euro im Monat betragen. Voraussetzung sind 40 Versicherungsjahre. Bundeskanzler Christian Stocker unterstützt die Bemühungen der Vereinten Nationen, ein internationales Regelwerk für künstliche Intelligenz zu schaffen. Dieses müsse dafür sorgen, dass die Entscheidungen beim Menschen bleiben. Stocker zeigt sich auch unbeeindruckt davon, dass US-Präsident Donald Trump künftig von Superintelligenz sprechen will.
2: Heute ist der Tag des Herbstspaziergangs und da bietet sich das Wetter heute perfekt an. Im ganzen Land viel Sonnenschein mit dabei, Höchstwerte so zwischen 14 bis 23 Grad. Jetzt am Weg in die Arbeit aber noch frisch bei 4 Grad zum Beispiel in Salzburg, 9 Grad in St. Pölten und 5 Grad in Klagenfurt.
3: Hallo zu euch ins Auto, der Blick auf Österreichs Straßen. Es ist ein ganz klassischer Früh- und Pendlerverkehrsmittwoch. Das heißt, in den Städten, sei es Linz, Wien oder Graz, bereits einiges los. Auf jeden Fall einen kleinen Puffer einrechnen. Und eine Unfallstelle gibt es, und zwar in Niederösterreich. Auf der A4 stadteinwärts beim Knoten Schwächert hat es gekracht. Da bildet sich bereits der erste Stau. Ansonsten läuft es aber gut. Sichere Fahrt.
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5: Kurz nach 8 klingt dein Weg in die Arbeit nach zwei absoluten Bängern. Einmal Meister Gigi und dann hinten nach die Wenger Boys. Also solltest du bis jetzt noch keine gute Laune haben, hast du sie danach sicher. La Passion und hinten nach We're Going to Ibiza. Schau drauf, dass du gut gelaunt in den Tag reinkommst. In diesem Sinne, dir einen schönen guten Morgen, gute Fahrt, Lisa am Mikro.
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0: Krone-Hit Eurodance Express für dich am Mittwochmorgen. Schön, dass ich dich am Weg in die Arbeit begleiten darf. Wir machen dein Leben bunter und leichter, das Ganze mit den besten Dance-Hits. Und wenn du jetzt gerade auf die U-Bahn wartest, dann nutz die Zeit sinnvoll und bestell dir einfach deinen absoluten Lieblingssong bei uns.
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0: 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Alle Infos dazu unter eurodance.at.

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Schönen guten Morgen und herzlich willkommen in der Wochenmitte, nämlich die vorletzte im September diesen Jahres. Ja, man glaubt es kaum, in ein bisschen mehr als 3 Monaten ist dieses Jahr schon wieder vorbei. Oh Gott, na Gott sei Dank sind wir noch jung.

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Untouched von The Veronicas. Ja, das Original ist 2007 rausgekommen. Bei mir gab es jetzt gerade die neuere Version mit Harrison. Und ich weiß, 2007, ich kann mich noch erinnern, als ob es gestern gewesen wäre, mit Herzschmerz im Kinderzimmer gesessen, dieses Lied aus voller Seele geschmettert. Ach Gott, waren schon wilde Zeiten. Bin aber froh, dass ich jetzt schon älter bin und das Ganze Gott sei Dank nicht mehr so habe.

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1: Die 85-jährige Frau, die nach dem Hauseinsturz in der Wiener Innenstadt vermisst wurde, ist tot. Das hat die Polizei jetzt mitgeteilt. Die Leiche der Frau wurde nach Mitternacht von Kräften der Berufsfeuerwehr geborgen. Das Haus in der Färbergasse war am späten Sonntagabend zum Teil eingestürzt. Zunächst hat man gehofft, dass es keine Todesopfer gibt. 6 von 10 Österreicherinnen und Österreichern ist der Sitz unseres Landes im UNO-Sicherheitsrat wichtig. Das zeigt eine aktuelle Umfrage des Gallup-Instituts. Bei den unter 30-Jährigen ist die Quote mit 3/4 sogar noch höher. Außenministerin Beate Mandl-Reisinger sieht das als positiven Auftrag. Die australische Fluggesellschaft Qantas will ab 2028 ohne Zwischenstopp von Sydney nach New York fliegen. Die Flüge sollen rund 18 Stunden dauern und damit mehr als 3 Stunden kürzer sein als die bisherige Verbindung. Zum Einsatz kommen speziell umgerüstete Airbus-Flugzeuge mit einem zusätzlichen Tank. Der Streit zwischen Donald Trump und den US-Medien eskaliert weiter. Nachdem der Präsident den Sender CNN aus dem Weißen Haus verbannt hat, ziehen jetzt mehrere Medien vor Gericht. Trump hat jetzt gesagt, er würde ein Urteil wahrscheinlich befolgen. Kritikerinnen und Kritiker sehen in Trumps Vorgehen einen Angriff auf die Pressefreiheit.
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3: Heute der erste offizielle Herbsttag und der zeigt sich gleich von seiner besten Seite. Ganz viel Sonnenschein im ganzen Land mit dabei. Höchstwerte 14 bis 23 Grad. Am wärmsten wird es heute im Inntal. Bei 12 Grad jetzt in Wien, 5 noch in Salzburg und 7 Grad in Bregenz bei euch.
4: Schönen Start in den Vormittag, das ist der Blick auf Österreich. Straßen, der geht relativ flott, es gibt nur eine Stauzone und zwar in Wien auf der Tangente, ein Klassiker um die Uhrzeit. Von Hirschstetten bis zum Knoten Prater auf jeden Fall mehr Zeit einpacken, ansonsten hat sich der Frühverkehr größtenteils aufgelöst. Gute und vor allem sichere Fahrt.
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5: Sodala, kurz nach 9, damit gibt's für heute die letzten 2 Muntermacher für dich. Dein musikalischer Koffeinkick begleitet dich Montag bis Freitag, das Ganze immer zwischen 6 und 9. Das heißt, von uns gibt's immer um Punkt 2 Songs mit genug Schmackes für dich. An diesem Mittwoch um kurz nach 9 klingt das nach Cascada mit ihrer neuen Single Utopia und den Italo Brothers mit My Life is a Party. Schönen Start in den Mittwoch! Lisa am Mikro für dich. Hi!
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1: The point of no return. Ja, jetzt noch umdrehen, macht auch eher weniger Sinn. Bis du daheim bist, ist das Bett schon wieder ausgekühlt und jetzt stehst du ja schon in der Arbeit. Na gut, dann gehen wir es gemeinsam an. Ich liefere dir deine liebsten Dance-Hits und du die Moves dazu. Feinen Mittwochvormittag dir.
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Yonic 2 mit Loveline. Ein Song über die Sehnsucht. Ja, wir kennen es alle, diese emotionale Verbindung und diese Bereitschaft, einfach für einen geliebten Menschen da zu sein. Auch wenn der weit weg wohnt, wenn manchmal Herzschmerz im Spiel ist. Oder ja, auch wenn man sich streitet. Wir kennen es alle. Ja, egal wie lieb man das Schatzi oder beste Freundin, besten Freund hat, manchmal fliegen die Fetzen. Ist auch sehr gesund und man liebt diesen Menschen ja trotzdem.

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1: Greenpeace fordert heute die Überprüfung von möglichen Asbestfunden vor Schulen und Kindergärten im Burgenland. Laut der Umweltschutzorganisation sind Meldungen zu 22 Schulstandorten eingegangen, darunter auch zwei in der Steiermark und einer in Niederösterreich. Die Funde betreffen unter anderem Schotterflächen, Straßenbankette und Begrenzungssteine. Die Fußballerinnen der Wiener Austria starten heute in die Champions League und das gleich mit einem echten Kracher. Um 21 Uhr geht es auswärts gegen den achtfachen englischen Meister Chelsea. Trainer Stefan Chinesa sagt, man wolle mutig sein und die eigenen Farben gut vertreten. Bundespräsident Alexander Van der Bellen wirft Israel gestern Abend bei der UNO-Generaldebatte in New York Kriegsverbrechen vor. Konkret geht es um die erzwungenen Absiedlungen von Palästinensern im Westjordanland. Die israelische Regierung begebe sich auf gefährliches Terrain, so Van der Bellen. Das Existenzrecht Israels werde aber in keiner Weise in Frage gestellt. Die Zahl der Toten nach dem Taifun in Japan ist auf 9 gestiegen. 4 Menschen werden noch vermisst. Der Taifun hat besonders in der Nähe von Tokio schwere Schäden durch Erdrutsche und Überschwemmungen angerichtet.
2: Heute der erste offizielle Herbsttag und der zeigt sich gleich von seiner besten Seite. Ganz viel Sonnenschein im ganzen Land mit dabei. Höchstwerte 14 bis 23 Grad. Am wärmsten wird es heute im Inntal bei 12 Grad jetzt in Wien, 5 noch in Salzburg und 7 Grad in Bregenz bei euch.
3: Schönen Start in den Vormittag, das ist der Blick auf Österreich. Straßen, der geht relativ flott, es gibt nur eine Stauzone und zwar in Wien auf der Tangente, ein Klassiker um die Uhrzeit. Von Hirschstetten bis zum Knoten Prater auf jeden Fall mehr Zeit einparken, ansonsten hat sich der Frühverkehr größtenteils aufgelöst. Gute und vor allem sichere Fahrt.
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4: Kurz nach 10, wir starten rein mit dem ersten Dance-Hype. Und der kommt aus Deutschland. Wobei der Name der Band, als auch der Name und die Beats von dem Song, lassen was ganz anderes vermuten. Bellini, jetzt am Start für dich mit ihrem Hit Samba de Janeiro. Und wenn du jetzt denkst, okay, ich weiß, was du meinst, klingt wenig deutsch, gut erkannt. Die Band hat sich auch nach dem ehemaligen Captain der brasilianischen Männerfußball-Nationalmannschaft benannt. Hilderaldo Bellini. Gut, dann hätte ich gesagt, Bühne frei.
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0: Dein Mittwochvormittag hier bei uns auf Krone Hit Eurodance Express. Und wenn bei dir mal das Handy klingelt und es sollte die unbekannte Nummer dran sein, dann nicht das Handy wegschmeißen, ich weiß, ja, dein Innerstes will das unbedingt, sondern sei mutig, heb ab, es könnte eine nette Person dran sein, die mit dir einfach nur über deinen liebsten Radiosender reden mag. Und ich glaube, da können wir uns einig sein, davor muss man sich nicht fürchten. Wir sagen jetzt schon mal ein großes Dankeschön, dass du zu uns stehst.
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0: Yes, so klingt dein Mittwochvormittag, wenn Sonny Fodera, D.O.D. und Poppy Bascom gemeinsame Sache machen. Think About Us hast du gerade bei mir gehört. Und wenn du dir jetzt denkst, der Sound war richtig nice, gerne mehr davon, dann ist Dienstagabend ab 18 Uhr bei uns der Place to be für dich.
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1: Die 85-jährige Frau, die nach dem Hauseinsturz in der Wiener Innenstadt vermisst wurde, ist tot. Das hat die Polizei jetzt mitgeteilt. Die Leiche der Frau wurde nach Mitternacht von Kräften der Berufsfeuerwehr geborgen. Das Haus in der Färbergasse war am späten Sonntagabend zum Teil eingestürzt. Zunächst hat man gehofft, dass es keine Todesopfer gibt. Der Nationalrat beschließt heute die sogenannte Aktivpension. Dabei handelt es sich um eine Steuergutschrift für jene, die im Pensionsalter weiterarbeiten. Der Bonus kann bis zu 1.200 Euro im Monat betragen. Voraussetzung sind 40 Versicherungsjahre. Die EU hebt die Sanktionen gegen zwei russische Oligarchen auf. Die Strafmaßnahmen gegen Alisher Usmanov und Michael Friedmann werden nicht verlängert. Gleichzeitig werden die Sanktionen gegen rund 3.000 andere Personen, Einrichtungen und Unternehmen um 3 Jahre verlängert. Die Ukraine kritisiert die Aufhebung der Sanktionen als beschämend und nicht zu rechtfertigen. Die australische Fluggesellschaft Qantas will ab 2028 ohne Zwischenstopp von Sydney nach New York fliegen. Die Flüge sollen rund 18 Stunden dauern und damit mehr als 3 Stunden kürzer sein als die bisherige Verbindung. Zum Einsatz kommen speziell umgerüstete Airbus-Flugzeuge mit einem zusätzlichen Tank.
2: Schönen Mittwoch mit den Wetteraussichten. Viel Sonne heute, 14 bis 23 Grad, die Topwerte. Am wärmsten im Inntal. Auch gute Nachrichten für die Eröffnung vom Roberti-Kirtag in Salzburg. Da soll es heute trocken bleiben. Morgen laut Wettertrend unbeständig. Ab Mittag vermehrt Wolken, auch teilweise Regen, Gewitter, kommt teilweise ordentlich was runter bei bis zu 22 Grad.
3: Das ist der Blick auch zu euch ins Auto. Das ist das Update für Tirol B186 zwischen Sölden und Aschbach. Da wird momentan noch gearbeitet nach einem Unfall. Es ist nicht mehr gesperrt. Ihr könnt an der Unfallstelle vorbeifahren. Und Kärnten A11 Richtung Slowenien. Bei Villach ist der St. Niklas-Tunnel gesperrt. Die Sperre sollte nicht mehr allzu lange dauern, also am besten die Dauer der Sperre einfach abwarten. Ansonsten läuft's, gute und sichere Fahrt.
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4: Neue Stunde und damit der nächste Dance Hype für dich am Start. Dieser ist ein Remix. Das Original kommt von The Beluga Lagoon. Und der Künstler, der diesen Remix gemacht hat, hat den gemacht für seine Mama. Zum Geburtstag nämlich. Also, die dürft auch auf ordentlich Bass und Beats stehen. So wie wir hier alle. Und da kann ich nur sagen, lieber Levi Herron, hast du richtig gut gemacht. Wann auch immer die Mama Geburtstag hatte, alles Gute, Bühne frei für The Glenn.

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Ob alleine im Lager oder gemeinsam mit den Kollegen, unser Sound macht deinen Arbeitsalltag ein bisschen bunter und leichter. Selbst wenn da heute nervige To-Dos auf der Liste sind oder an so Tagen, wo einfach alles schief geht, ja, ich glaube, jeder kennt's. Nach so einem kleinen Shimmy-Shake ist alles nur mehr halb so wild. Ja, also machen wir den jetzt mal vorsorglich, damit ja nichts passieren kann. Wir legen los. Let's Vets.

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1: Die 85-jährige Frau, die nach dem Hauseinsturz in der Wiener Innenstadt vermisst wurde, ist tot. Das hat die Polizei jetzt mitgeteilt. Die Leiche der Frau wurde nach Mitternacht von Kräften der Berufsfeuerwehr geborgen. Das Haus in der Färbergasse war am späten Sonntagabend zum Teil eingestürzt. Zunächst hat man gehofft, dass es keine Todesopfer gibt. David Alaba steht laut dem italienischen Transferexperten Fabrizio Romano vor der Unterschrift bei Udinese Calcio. Der Serie A-Club und der österreichische Nationalteam-Captain haben demnach eine mündliche Einigung erzielt. Alaba ist nach seinem Vertragsende bei Real Madrid aktuell auf Clubsuche. 6 von 10 Österreicherinnen und Österreichern ist der Sitz unseres Landes im UNO-Sicherheitsrat wichtig. Das zeigt eine aktuelle Umfrage des Gallup-Instituts. Bei den unter 30-Jährigen ist die Quote mit 3/4 sogar noch höher. Außenministerin Beate Mannl-Reisinger sieht das als positiven Auftrag. Greenpeace fordert heute die Überprüfung von möglichen Asbestfunden vor Schulen und Kindergärten im Burgenland. Laut der Umweltschutzorganisation sind Meldungen zu 22 Schulstandorten eingegangen, darunter auch 2 in der Steiermark und 1 in Niederösterreich. Die Funde betreffen unter anderem Schotterflächen, Straßenbankette und Begrenzungssteine.
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3: Schönen Mittwochmittag mit den Wetteraussichten. Viel Sonne heute bei 14 bis 23 Grad maximal. Außer im Osten da ein bisschen Wind dabei und deutlich mehr Wolken. Und die sind auch ein Stichwort für morgen. Zuerst noch sehr freundlich, später dann mehr Wolken, Regen, Gewitter am Nachmittag. Außer im Süden und ganz im Westen, da schaut es freundlich aus bei bis zu 22 Grad.
4: Das ist der Blick auf Österreichs Straßen, euer Verkehrsupdate. Nach 3 Stunden Probleme in Tirol jetzt die Good News. Tirol B186 zwischen Sölden und Aschbach. Da sind nach dem Unfall jetzt alle Fahrstreifen wieder frei. Ihr kommt wieder top voran. Aber länger dauert es in Niederösterreich A5 Richtung Brünn. Auf der Umfahrung Trassenofen 20 Minuten plus. Da sind einige unterwegs. Ansonsten läuft's. Gute Fahrt.
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5: Mahlzeit und hi zu dir in die Mittagspause. Wir starten rein mit dem nächsten Dance Hype und der kommt jetzt von DJ Bobo. Funny Story dazu, der ist tatsächlich immer schon sehr musikinteressiert gewesen, aber wie er zu seinem ersten Auftritt kam, das war eigentlich mehr Zufall, weil der DJ, der eigentlich auftreten sollte, nicht aber. Nur die Leute wussten, DJ Bobo kann das, hat's übernommen. Ja, und so ging die Karriere los. Sein Song Somebody Dance With Me, jetzt für dich.

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Der gute Laune-Sound von Me und Mai gerade für dich. Und genauso happy geht's jetzt weiter, allerdings mit mehr Bass und Beats. Jennifer Lopez hat vorgelegt mit Let's Get Loud und Techno-Mike hat das Ganze dann vollendet. Ich verabschiede mich jetzt schon mal. Mein Kollege Daniel Merano verbringt den Mittwochnachmittag mit dir. Du und ich, wir hören uns in alter Manier morgen wieder. Bis dahin, Busse und Baba. Und jetzt wird's Zeit für die heißen Beats.

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1: Greenpeace fordert heute die Überprüfung von möglichen Asbestfunden vor Schulen und Kindergärten im Burgenland. Laut der Umweltschutzorganisation sind Meldungen zu 22 Schulstandorten eingegangen, darunter auch zwei in der Steiermark und einer in Niederösterreich. Die Funde betreffen unter anderem Schotterflächen, Straßenbankette und Begrenzungssteine. Der Nationalrat beschließt heute die sogenannte Aktivpension. Dabei handelt es sich um eine Steuergutschrift für jene, die im Pensionsalter weiterarbeiten. Der Bonus kann bis zu 1.200 Euro im Monat betragen. Voraussetzung sind 40 Versicherungsjahre. David Alaba steht laut dem italienischen Transferexperten Fabrizio Romano vor der Unterschrift bei Udinese Calcio. Der Serie A-Club und der österreichische Nationalteam-Captain haben demnach eine mündliche Einigung erzielt. Alaba ist nach seinem Vertragsende bei Real Madrid aktuell auf Clubsuche. Arnold Schwarzenegger hat gestern Abend auf dem München Oktoberfest wieder den Taktstock geschwungen. Der Actionheld dirigiert jedes Jahr die Band im Marstallfestzelt. Bei seinem Besuch mit seiner Lebensgefährtin Heather Milligan hat er auch die singende Menge angefeuert.
2: Schönen Mittwochmittag mit den Wetteraussichten. Viel Sonne heute bei 14 bis 23 Grad maximal. Außer im Osten da ein bisschen Wind dabei und deutlich mehr Wolken. Und die sind auch ein Stichwort für morgen. Zuerst noch sehr freundlich, später dann mehr Wolken, Regen, Gewitter am Nachmittag. Außer im Süden und ganz im Westen, da schaut es freundlich aus bei bis zu 22 Grad. Ein Blick auf die Straßen, wir sind in Niederösterreich, A5 Richtung Brunn. Auf der Umfahrung Trassenhofen gibt es plus 20 Minuten wegen Bauarbeiten. Sonst aber alles gut, gute Fahrt.
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3: Mit mir Daniel Merano und wir starten hier in jede Stunde rein mit einem Hit zum Munterwerden. Freu dich auf diesen Koffeinkick hier von Bloody Mary mit Trinix Remix. Gehen wir's an?

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1: Ja, das kennen wir alle, gell? Das Nachmittagstief nach der Essenspause hat bei uns aber gar keine Chance, gell? Keine Sorge, da passt man schon drauf auf, dass du fit bleibst. Freu dich jetzt auf Cascada mit Every Time We Touch.

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1: Na, heute sind wieder alle gut drauf im Büro. Na, woran das wohl liegt? Vielleicht wohl daran, dass du einen leibenden Chef hast und er dich einfach deine Lieblingsmusik hören lässt in der Arbeit. Solange die Hocken passt, ist ja super, ne? Aber das schaffen wir schon gemeinsam. Ich habe jetzt für dich coolen Eurodance Sound. Das sind die Wenger Boys mit Kiss. Freue mich sehr, dass du am Start bist. Gehen wir's an.

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1: Die 85-jährige Frau, die nach dem Hausansturz in der Wiener Innenstadt vermisst wurde, ist tot. Das hat die Polizei heute früh mitgeteilt. Die Leiche der Frau wurde nach Mitternacht von Kräften der Berufsfeuerwehr geborgen. Das Haus in der Färbergasse war am späten Sonntagabend zum Teil eingestürzt. Zunächst hatte man gehofft, dass es keine Todesopfer gibt. In der Formel 1 steht am Wochenende der große Preis von Aserbaidschan an. Der italienische Mercedes-Pilot Kimi Antonelli will in Baku seinen 9. Saisonsieg einfahren und damit einen großen Schritt Richtung Weltmeistertitel machen. Sein Teamkollege George Russell liegt derzeit auf Platz 2 in der Gesamtwertung, hat aber schon 81 Punkte Rückstand. Die Spritpreise in Österreich werden trotz der Steuersenkung in Deutschland voraussichtlich weiterhin niedriger sein. Das zeigt eine aktuelle Analyse der E-Control. Die deutsche Regierung senkt ab Oktober die Steuern um 17 Cent pro Liter. Aber laut dem Energiemarktexperten Johannes Mayer wird der Preisunterschied nur kleiner, nicht aber verschwinden. In Tirol sind die Spritpreise übrigens fast immer am höchsten. Israel weist heute die Kritik von Bundespräsident Alexander Van der Bellen scharf zurück. Van der Bellen hat ja gestern am Rande der UNO-Generaldebatte in New York von Kriegsverbrechen Israels gesprochen. Der israelische Außenminister Gideon Saar sagt, Van der Bellen sollte sich schämen. Saar betont, dass kein österreichischer Bürger für den abscheulichen Unsinn verantwortlich gemacht werden könne, den ihr Bundespräsident von sich gibt.
2: So gefällt mir der Herbstbeginn überall, zumindest ein bisschen Sonne und nicht zu frisch. 16 Grad bei euch in Bregenz, Klagenfurt 17 Grad, 18 und auch in Wien 18 Grad. Die dicken dunklen Wolken im Osten, die schauen zwar bedrohlich aus, aber Regen kommt keiner raus. Morgen allerdings dann schon, es wird bewölkt und nass. Der Tag beginnt auch ultra kalt, am Freitag wieder mehr Sonne. Das tut sich auf den Straßen am Mittwochnachmittag. Niederösterreicher 22 Richtung Stockerau, Sperre des Tunnel Kaisermühl. Eine Person ist hier im Tunnel, bitte wartet vorerst ab. A5 Richtung Brünn auf der Umfahrung Drasenhofen. 20 Minuten Zeitverlust wegen Überlastung. Und großes deutsches Eck A8 in beiden Richtungen. Zwischen Fraßdorf und Rosenheim Bauarbeiten und eine halbe Stunde Zeitverlust. Das war's, gute und sichere Fahrt.
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3: Na, genauso machen wir das. Mein Name ist Daniel Merano und ich habe jetzt einen Dance Hit aus 2012. Zu dem Zeitpunkt läuft der Hit in den Clubs und im Radio auf und ab und den Hit holen wir uns jetzt wieder zurück. Tucker Pro mit Tucker Tag.

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1: Also wenn du dich zum Beispiel fürs Fortgehen fertig machst, ne, dann machst du das ja für dich allein und nicht für irgendwen anderen, das machst du für dich. Hauptsache du fühlst dich gut damit. Und darum geht's auch in diesem Hit hier von Topic und Becky G ganz frisch in den Charts und auch hier bei uns. Sorry Papi, jetzt.

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1: Die Spanier, die haben einen sehr guten Musikgeschmack. Das beweist unter anderem auch das, dass sie auf diesen Song so abfahren. Mir gefällt auch richtig gut. Der heißt Squeezer mit Sweet Kisses. 1996 rauskommen und gleich mal ordentlich hochgechartet auf Platz 1. Und uns gefällt er natürlich auch. Und jetzt für dich. Für uns dieser Hit, den die Spanier so sehr lieben und der uns taugt. Let's go.

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1: In der Wiener Einwanderungsbehörde MA35 hat es gestern eine Hausdurchsuchung gegeben. Einer Mitarbeiterin wird Vorteilsannahme vorgeworfen. Mehrere Gegenstände wurden beschlagnahmt. FPÖ und ÖVP fordern jetzt volle Aufklärung und politische Konsequenzen. In der Formel 1 steht am Wochenende der große Preis von Aserbaidschan an. Der italienische Mercedes-Pilot Kimi Antonelli will in Baku seinen 9. Saisonsieg einfahren und damit einen großen Schritt Richtung Weltmeistertitel machen. Sein Teamkollege George Russell liegt derzeit auf Platz 2 in der Gesamtwertung, hat aber schon 81 Punkte Rückstand. Die Debatte um die Sonntagsöffnung im Handel geht weiter. Der Handelsobmann der Wirtschaftskammer Rainer Treffele kann sich eine Sonntagsöffnung bis zu 10-mal im Jahr vorstellen. Die Händler erwarten sich dadurch einen Umsatzschub. Seit 2015 sind die Einzelhandelsverkaufsflächen in Österreich um 3,5% zurückgegangen. Ab Anfang der 2030er Jahre wird es neue Euro-Banknoten geben. Die Europäische Zentralbank hat heute angekündigt, dass die neuen Scheine schrittweise in Umlauf gebracht werden sollen. Fast 10 Millionen Europäerinnen und Europäer haben bei der Online-Umfrage zum Design der künftigen Banknoten mitgemacht. Zur Auswahl standen berühmte Persönlichkeiten wie Ludwig van Beethoven und Marie Curie oder Flüsse und Vögel.
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3: Keine Sorge, ob der dunkelschwarzen Wolken, die da in Wien, Niederösterreich und im Burgenland unterwegs sind. Die schauen zwar bedrohlich aus, kommt aber kein Regen raus und im Laufe des Abends verzupfen die sich auch. Die Temperaturen sind aber überall ähnlich. Auch wenn gerade Sonne pur bei dir im Himmel strahlt, 16 Grad in Bregenz, 17 in Linz und 17 Grad auch in Eisenstadt. Morgen wird es ein bisschen anders, durchgemischt, bewölkt, kalt in der Früh und spätestens am Nachmittag gibt es überall ein bisschen Regen und Gewitter. Mehr Sonne am Freitag. Schon einiges los. Niederösterreich A5 Richtung Brünn auf der Umfahrung Rasenhofen, 20 Minuten Zeitverlust. Wegüberlastung. Wiener 23 Richtung Kagran, Stau zwischen der Gürtelausfahrt und dem Knotenpater. Steiermark A2 Richtung Wien, die Ausfahrt Sinabelkirchen ist nach einem Unfall gesperrt. Am

0: und großes deutsches Ecker 8 in beiden Richtungen. Zwischen Straßdorf und Rosenheim ebenfalls Bauarbeiten. Richtung München dauert es 30 Minuten länger, Richtung Salzburg 20. Das war's, gute und sichere Fahrt.
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2: Dance Vibes und Good Vibes und Summer Vibes. Dafür steht sie, Luna, mit Bailando. Und ich sag, damit öffnen wir jetzt die Stunde.

Krone Hit Eurodance Express hier, der Rhythm of Your Life. Groove Coverage, absoluter Stammgast hier bei uns. Und wir lieben sie. Wir danken ihnen für so viele coole Songs und Remixes. Sind seit über 20 Jahren on Tour. Und am 1. Oktober siehst du sie live im Millennium Beat Special auf der Brunner Wiesn. Also falls du sie noch nicht gesehen hast, dann schlage ich vor, hol's am besten nach.

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1: Achtung, Kochstunde. Wir machen jetzt ein Erfolgsrezept. Wir nehmen einen italienischen Volkshit, den jeder kennt, und machen eine Version daraus, zu der man ordentlich abgehen kann. Danke, lieber Chefkoch Gabri Ponte, für diese geniale Idee. Und Felicità auf Deutsch bedeutet das Glückseligkeit. Und genau das empfinden wir, wenn wir diesen Song hören. Gehen wir's an. Felicità.

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1: Ein 60-jähriger Pkw-Fahrer ist heute Vormittag auf der Ötztalstraße in Sölden frontal mit einem Lkw kollidiert. Der Mann wurde bei dem Unfall in seinem Auto eingeklemmt und muss von der Feuerwehr befreit werden. Er wird mit dem Rettungshubschrauber ins Krankenhaus geflogen. Seine 63-jährige Beifahrerin wurde ebenfalls verletzt. Der Lkw-Fahrer bleibt unverletzt. In der Formel 1 steht am Wochenende der große Preis von Aserbaidschan an. Der italienische Mercedes-Pilot Kimi Antonelli will in Baku seinen 9. Saisonsieg einfahren und damit einen großen Schritt Richtung Weltmeistertitel machen. Sein Teamkollege George Russell liegt derzeit auf Platz 2 in der Gesamtwertung, hat aber schon 81 Punkte Rückstand. Der Nationalrat hat heute die sogenannte Aktivpension beschlossen. Das bedeutet, dass es künftig eine Steuergutschrift für jene gibt, die im Pensionsalter weiter arbeiten. Der Bonus kann bis zu 1.250 Euro im Monat betragen. Voraussetzung sind 40 Versicherungsjahre und das Antrittsalter von 65 Jahren. Die FPÖ und die Grünen kritisieren die Regelung als ungerecht. Frankreich ist wieder die Nummer 1 der Skidestinationen. Nach 11 Jahren hat sich unser Nachbarland den Spitzenplatz zurückgeholt. In der letzten Saison gab es einen Anstieg der Besucherzahlen um 2,4%. Österreich liegt knapp dahinter auf Platz 2, gefolgt von den USA.
2: Da macht der Herbstbeginn sich doch alle Ehre heute. Fein ist das, ein goldener Herbst. Sogar im Osten strahlt jetzt ein bisschen die Sonne beim Fenster hinein und an den dicken Wolken vorbei. 17 Grad in Wien, 17 in Linz und sogar 20 in Innsbruck. Es bleibt trocken, aber morgen in der Früh. Ja, startet der Tag mal sehr kalt und im Laufe des Tages wird der Regen immer mehr. Am Nachmittag kann es dann überall nass sein. Mehr Sonne wieder ab Freitag. Viel los, Wiener 3.

0: Ohlsdorfer Straße und abschnittsweise am Wiedner Landstraße und Margaretengürtel. Mit der Österreicher 5 Richtung Brünn auf der Umfahrung Brasenhofen gibt es 20 Minuten plus wegen Überlastung. Oberösterreicher 7 Richtung Westautobahn, abschnittsweise Stau zwischen der Föst und der Salzburger Straße wegen Überlastung, Stau vor dem Römerbergtunnel Richtung Lände und auf der Umfahrung Traun bei Haid. Steiermarker 2 Richtung Wien, die Ausfahrt Zinnabelkirch ist wieder frei, keine Probleme mehr. Kärntner 10 Richtung Villach, vor dem Knotenspital gibt es Bauarbeiten und Blockabfertigung beim Tunnel Trebesing, 45 Minuten plus. Großes deutsches Ecker 8 in beiden Richtungen, zwischen Fraßdorf und Rosenheim Bauarbeiten Richtung München, dauert es 30 Minuten länger, Richtung Salzburg 20 Minuten. Und eine Grenzwartezeit, Walserberg, hier gibt es Bauarbeiten auf deutscher Seite und 20 Minuten plus. Und damit war's das. Ich wünsche eine gute und sichere Fahrt.
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2: Keine Chance fürs Nachmittag, Steve. Wir haben hier schon den nächsten Wachmacher und der heißt Nobody Dao. Gehen wir die

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1: Ich finde es halt richtig schön, dass Eurodance immer noch so aktiv ist. Immer mehr Künstler springen da jetzt drauf, auf diesen Zug auf, weil sie checken, Moment, eigentlich ist das ja richtig nice. Aber das wissen wir Eurodance-Fans ja schon ewig. Aber schön, dass jetzt viel cooles Zeug nachkommt. Big Tim zum Beispiel, der hat jetzt ganz frisch was für uns rausgebracht. Mit Bastelstein, so still, ein Cover von Jupiter Jones. Und da hören wir jetzt rein. Freue mich sehr, dass du am Start bist.

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1: Spritpreise sollen in den nächsten 2 Monaten um rund 12 Cent pro Liter sinken. Das hat heute das Bundeskanzleramt angekündigt. Die Mineralölsteuer wird um 6,7 Cent gesenkt, da ist Diesel damit auf das EU-Minimum. Zusätzlich gibt es eine Margenbegrenzung um 3,5 Cent pro Liter. David Alaba steht kurz vor einem Wechsel in die italienische Serie A. Laut dem Transferexperten Fabrizio Romano hat sich der 34-Jährige mit Udinese Calcio mündlich geeinigt. Alaba ist nach seinem Vertragsende bei Real Madrid aktuell auf Clubsuche. Für die Spiele in der Nations League wurde er nicht einberufen. Die Debatte um die Sonntagsöffnung im Handel geht weiter. Der Handelsobmann der Wirtschaftskammer Rainer Treffelig kann sich eine Sonntagsöffnung bis zu 10-mal im Jahr vorstellen. Zuletzt hat ja der Betreiber der SCS und des Donauzentrums 6 bis 10 Öffnungstage am Sonntag gefordert. Die Händler erwarten sich einen Umsatzschub durch die flexibleren Öffnungszeiten. Die ehemalige deutsche Bundeskanzlerin Angela Merkel startet eine Talkreihe mit Schülerinnen und Schülern. In dem 4-teiligen Podcast Merkel Unplugged trifft sie Schulklassen aus ganz Deutschland im Berliner Funkhaus. Die Gespräche sollen Raum für einen offenen Austausch jenseits der Zuspitzungen des politischen Tagesgeschäfts bieten. Die Reihe ist ab dem 14. Oktober in der Deutschlandfunk-App und ab dem 16. Oktober im Programm von Deutschlandfunk Kultur zu hören.
2: Sonnenschein pur jetzt für den Nachmittag in Wien und im Burgenland gibt es vielleicht auch die ein oder andere harmlose Wolke. Aber die Temperaturen sind überall voll cool. 18 Grad in Bregenz, 18 in Linz und 18 in Eisenstadt. Also eigentlich nicht cool, sondern recht mild. Morgen allerdings ein bisschen Downgrade. Unbeständiger wird's, windig. Im Raum Kärnten geht sich nochmal 23 Grad aus. Spätestens am Nachmittag kann es aber überall regnen. Ab Freitag schon wieder sonnig. Schauen wir in den Nachmittagsverkehr hinein. Oberösterreich, S10 Richtung Freistadt zwischen Käfermarkt und Freistadtsperre des Tunnels. Ein LKW hat die Beleuchtung beschädigt. Hier geht's über die BR 125 weiter. A7 Richtung Westautobahn. Abschnittsweise Stau zwischen der Föst- und der Salzburger Straße wegen Überlastung. Stau vor dem Römerbergtunnel Richtung Lände und auf der Umfahrung Traun bei Haid. Niederösterreicher 5 Richtung Grün. Auf der Umfahrung Drasenhofen gibt es 20 Minuten Zeitverlust wegen Überlastung. Wiener 23 Richtung Kagran. Stau zwischen der Hansumkurve und dem Knoten Prater. Auch auf der A4 stadteinwärts ab Simmering. A23 Richtung Südautobahn, Stau zwischen Stadtlau und dem Knoten Kaisermühlen. Innerstädtisch staut auf der Brigitte-Nauer-Lände am Franz-Josefs-Quai, der Grünberg- und Altmannsdorfer Straße stadtauswärts, dem Währinger Gürtel bei der Nussdorfer Straße und abschnittsweise am Liedner Landstraße und Margaretengürtel. Kärntner 10 Richtung Salzburg vor dem Knoten Spital gibt es Bauarbeiten und Blockabfertigung beim Tunnel Prebesing. 30 Minuten plus, großes deutsches Ecker 8 in beiden Richtungen. Zwischen Fraßdorf und Rosenheim Bauarbeiten Richtung München dauert es 30 Minuten länger, Richtung Salzburg 20. Und an der Grenze Richtung Deutschland auf der A1 zwischen Salzburg Süd und dem Walserberg gibt es Bauarbeiten auf deutscher Seite und 30 Minuten Zeitverlust. Das war's, gute und sichere Fahrt wünsche ich.
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3: Mit schwedischen Eurodance starten wir gleich rein in die nächste Stunde. Mein Name ist Daniel Merano und ich habe jetzt für dich Rednecks mit Cotton Eye Joe. Gehen wir direkt rein.

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Krone-Hit, Eurodance Express, hier der Rhythm of Your Life. Schönen Wochenteiler wünsche ich dir. Jetzt haben wir zusammen eh schon ein bisschen was geschafft heute, gell? Zusammen haben wir jetzt alle Mails einmal beantwortet. Jetzt klappt man dem Laptop zu und freuen uns auf den Feierabend. Wickfield habe ich jetzt. Yeah, yeah, yeah. Und Scooter, die sind alle mit uns da zum Feierabendspritzer.

0: Ah, Scooter geht immer, gell?
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0: Ja, wir Selbstständigen kennen das, gell? So cool es wie mit der Zeitaufteilung oder Zeiteinteilung es auch ist, die Buchhaltung ist halt Ursache. Rechnen, sammeln, alles eintragen, schauen, was man absetzen kann, ist halt auch viel Büroarbeit. Aber mit der richtigen Musik geht's eh. Na? Also, dann ziehen wir durch jetzt für uns Age mit Ring My Bell.

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1: Danke, dass du da bist. 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Bussi.

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1: Die Spritpreisbremse soll Treibstoffe um 12 Cent pro Liter verbilligen. Das hat heute das Bundeskanzleramt angekündigt. Die Entlastung gilt vorerst für die Monate Oktober und November. Die Mineralölsteuer wird um 6,7 Cent und bei Diesel damit auf das EU-Minimum herabgesetzt. Hinzu kommt eine Margenbegrenzung um 3,5 Cent pro Liter. David Alaba steht kurz vor einem Wechsel in die italienische Serie A. Laut dem Transferexperten Fabrizio Romano hat sich der 34-Jährige mit Udinese Calcio mündlich geeinigt. Alaba ist nach seinem Vertragsende bei Real Madrid aktuell auf Clubsuche. Für die Spiele in der Nations League wurde er nicht einberufen. Die Debatte um die Sonntagsöffnung im Handel geht weiter. Der Handelsobmann der Wirtschaftskammer Rainer Treffelig kann sich eine Sonntagsöffnung bis zu 10-mal im Jahr vorstellen. Die Händler erwarten sich dadurch einen Umsatzschub. In Wien ist die Sonntagsöffnung in Tourismuszonen bereits erlaubt. Die USA laden den russischen Präsidenten Wladimir Putin zum G20-Gipfel im Dezember in Miami ein. Das hat heute der US-Außenminister Marco Rubio am Rande der UNO-Generaldebatte in New York mitgeteilt. Die USA haben ja in diesem Jahr den Vorsitz der G20-Gruppe.
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3: Überwiegend sonnig heute Abend, die Wolken verschwinden immer mehr und mehr, dann klar, nur stellenweise neblig. Temperaturen sinken auf 10 bis 0 Grad, leicht frostig, vor allem in den Bergen. Morgen am Donnerstag in der Früh noch teilweise sonnig, aber kalt. Zuerst regnet es morgen in Ober- und Niederösterreich, am Nachmittag dann in ganz Österreich. Auch Gewitter sind möglich. Die meisten Regenschauer gibt es morgen von Kufstein bis ins Mariazellerland. Trocken am ersten Morgen in Vorarlberg und Kärnten, morgen am wärmsten im Süden. Hallo zu euch ins Auto nach Wien. A23 Richtung Agran, Stau zwischen der Hansenkurve und dem Knoten Prater. Stau auch auf der 4 stadteinwärts ab Simmering. A23 Richtung Südautobahn, Stau zwischen Hirschstetten und St. Marx. Stau auch auf der A22 stadteinwärts ab der Reichsbrücke. Innerstädtische Staus auf der Brigitte-Naulände, am Franz-Josefs-Quai, der Grünberg und der Altmannsdorfer Straße stadtauswärts, dem Beringer-Gürtel bei der Nussdorfer Straße in abschnittsweise am Wiener Landstraße und Margaretengürtel. Oberösterreich A1 Richtung Salzburg am Knoten Haid ein Unfall, 3 Kilometer Stau. S10 Richtung Freistadt zwischen Kevermarkt und Freistadt, Sperre des Tunnels, ein LKW hat die Beleuchtung beschädigt. Ihr werdet über die B125 umgeleitet. Kärnten A10 Richtung Salzburg vor dem Knoten Spital, Bauarbeiten und Blockabfertigung beim Tunnel Trebersing eine Viertelstunde mehr. Und eine Grenzwartezeit A1 Richtung Deutschland zwischen Salzburg Süd und der Grenze Walsberg. Bauarbeiten auf deutscher Seite eine halbe Stunde mehr.
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4: Und auch um kurz nach 18 Uhr habe ich jetzt wieder einen Muntermacher für uns. Mein Name ist Daniel Meran und diesen Hit kennst du, weil du auch diesen Tanzstil sicher sofort wieder im Kopf hast. Achtung!

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1: So ein bisschen Auszeit, das wär's, ne? So Wellness-Weekend-Trip, Therme, geht sowieso immer. Ich kann da zum Beispiel immer sehr gut abschalten. Und du auch? Also machen wir's. Schicken wir dich hin, plus Begleitung in die größte Therme der Welt, nach Erding. 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

Krone Hit Eurodance Express hier und da sitzt man schon wieder im Auto zusammen. Es geht zum spontanen Afterwork-Spritzer mit der besten Freundin. Cool, dass wir mitkommen dürfen. Wir sorgen uns gerne um die Musik. Ihr lasst euch die Drinks schmecken. Kid Cudi mit Pursuit of Happiness und Steve Aoki. Let's go!

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1: Die Regierung beschließt heute eine neue Spritpreisbremse. Bis zu 12 Cent pro Liter erspart ihr euch also künftig an den Zapfsäulen. Die Entlastung gilt vorerst für die Monate Oktober und November. Möglich ist das durch eine Senkung der Mineralölsteuer um 6,7 Cent. Hinzu kommt eine Margenbegrenzung um 3,5 Cent pro Liter. Der marokkanische Fußballstar Achraf Hakimi muss in Frankreich wegen eines Vergewaltigungsvorwurfs vor Gericht. Die Beschwerde seines Anwalts gegen einen Prozess ist abgewiesen worden. Wann das Verfahren stattfindet, ist noch nicht bekannt. Hakimi soll im Jahr 2023 eine 24-jährige Frau in seiner Wohnung vergewaltigt haben. Er bestreitet die Anschuldigungen. Hakimi spielt seit Jahren für den Champions-League-Sieger Paris Saint-Germain. Die Debatte um die Sonntagsöffnung im Handel geht weiter. Der Handelsobmann der Wirtschaftskammer Rainer Treffelig kann sich eine Sonntagsöffnung bis zu 10-mal im Jahr vorstellen. Die Händler erwarten sich dadurch einen Umsatzschub. In Wien ist die Sonntagsöffnung in Tourismuszonen bereits erlaubt. Die USA laden den russischen Präsidenten Wladimir Putin zum G20-Gipfel im Dezember in Miami ein. Das hat heute US-Außenminister Marco Rubio am Rande der UNO-Generaldebatte in New York mitgeteilt. Man hoffe, dass Putin die Einladung annimmt. Der Gipfel soll in einem Golfclub von US-Präsident Donald Trump stattfinden.
2: In den Bergen frostig heute Nacht, ansonsten größtenteils sternenklar und trocken, nur vereinzelt bewölkt. Morgen am Donnerstag in der Früh noch teilweise sonnig, aber kalt. Zuerst regnet es morgen in Ober- und Niederösterreich, da schon am Vormittag. Am Nachmittag dann in ganz Österreich. Auch Gewitter sind möglich, die meisten Ringschauer morgen von Kufstein bis ins Mariazellerland. Trocken am ehesten morgen in Vorarlberg und Kärnten, morgen am wärmsten im Süden bei 23 Grad maximal. Hallo zu euch ins Auto nach Wien, A23 Richtung Kagran, Stau zwischen der Hansungkurve und dem Knoten Prater. A23 Richtung Südautobahn, Stau zwischen Hirschstetten und St. Marx. Stau auch auf der A22 stadteinwärts ab der Reichsbrücke. Innerstädtische Staus auf der Brigitte-Nauländer, am Franz-Josefs-Quai, der Grünberg- und der Altmannsdorfer Straße stadtauswärts, dem Währinger-Gürtel bei der Nussdorfer Straße, in abschnittsweise am Wiedner Landstraße und Margaretengürtel. Oberösterreich, A7 Richtung Freistadt, Stau nach dem Unfall bei der Hafenstraße. S10 Richtung Freistadt, zwischen Kiefermarkt und Freistadt, da gibt es eine Sperre des Tunnels. Ein LKW hat die Beleuchtung beschädigt, ihr werdet über die B125 umgeleitet. Steiermark B73, Kirchbacher Straße in Kralla, da gibt es eine Sperre nach einem Unfall mit lokaler Umleitung. Großes deutsches Eck, A8 in beiden Richtungen zwischen Fraßdorf und Rosenheim, Bauarbeiten Richtung München, halbe Stunde Richtung Salzburg, 20 Minuten mehr.
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3: Mit mir Daniel Meran und den nächsten Dance Hit zum Reinstarten in die neue Stunde, King Africa mit La Bomba.

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1: So, jetzt sind wir endlich daheim. Essen bestellt haben wir auch schon. Jetzt heißt es halt noch ein bisschen warten. Und die Zeit nutzen wir sinnvoll mit viel guter Musik. Ich habe jetzt für dich Kato, Ozone und Martin Garrix. Das ist eine spannende Mischung, gell?

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1: Hi, Daniel Merano hier. Ich freue mich sehr, dass du am Start bist. Wir hören uns übrigens auch morgen wieder am Donnerstag. Da haben wir übrigens auch unsere Express-Lieferung. Das heißt, ich freue mich sehr, wenn du auch morgen einschaltest. In der Früh geht's los mit der Lisa Bruckmeier. Ab 13 Uhr übernehme ich und ab 17 Uhr unsere besondere Sendung, die Express-Lieferung. Also, klick dich rein auf eurodance.at für alle Infos und schönen Abend. Bussi.

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1: Ein 21-jähriger Motorradfahrer aus Graz ist heute bei dem Unfall im Salzkammergut tödlich verunglückt. Ein 28-jähriger Kleintransportlenker wollte auf der Passgeschützstraße links abbiegen und übersieht dabei den entgegenkommenden Biker. Der Motorradfahrer ist noch an der Unfallstelle gestorben. Israels Teamchef zeigt Respekt vor dem ÖFB-Team. Vor dem Nations League-Duell morgen in Linz sagte er, dass die Österreicher körperlich sehr stark sind, gut pressen und auch als Mannschaft sehr stark sind. Gleichzeitig betont er aber auch, dass sein Team gut vorbereitet ist. Der Nationalrat hat heute die sogenannte Aktivpension beschlossen. Das bedeutet, dass es künftig eine Steuergutschrift für jene gibt, die im Pensionsalter weiter arbeiten. Der Bonus kann bis zu 1.250 Euro im Monat betragen. Voraussetzung sind 40 Versicherungsjahre und das Antrittsalter von 65 Jahren. Die FPÖ und die Grünen kritisieren die Regelung als ungerecht. Medien und Zuhörer müssen sich für den Prozess gegen den Kabarettisten Gunkel und zwei Frauen am 22. Oktober im Wiener Straflandesgericht anmelden. Es wird ein Akkreditierungsverfahren für Medienvertreter geben und auch Interessierte aus dem Volk müssen Plätze reservieren. Gunkel muss sich unter anderem wegen Kindesmissbrauch verantworten, die Frauen wegen schwerer Erpressung.
2: 16 Grad in Eisenstadt und Graz, aktuell 15 in Wien, 15 ebenfalls in Salzburg und Linz. In den Bergen frostig heute Nacht, ansonsten größtenteils sternenklar und trocken, nur vereinzelt bewölkt. Morgen am Donnerstag in der Früh noch teilweise sonnig, aber dann schon recht regnerisch in Ober- und Niederösterreich. Zuerst breitet sich dann auf ganz Österreich aus, auch Gewitter sind möglich. Meisten Regenschauer zwischen Kufstein und Mariazellerland. Trocken am ersten Morgen ganz im Westen, in Vorarlberg oder auch in Kärnten. Dort übrigens auch am wärmsten bei 23 Grad maximal. Hallo zu euch ins Auto nach Oberösterreich. S10 Richtung Freistadt. Zwischen Kiefermarkt und Freistadt gibt es eine Sperre des Tunnels. Eine LKW hat die Beleuchtung geschädigt. Ihr werdet über die B125 umgeleitet. Bitte fahrt aber erst bei Kiefermarkt von der Schnellstraße ab. Steiermark B73, Kirchbacher Straße in Graller, da gibt es einen Sperren nach einem Unfall, bitte weicht über Leibnitz aus. Und eine Grenzwartezeit A1 Richtung Deutschland zwischen Knoten Salzburg und Grenze Walserbeck, da gibt es Bauarbeiten auf deutscher Seite, deswegen auf Salzburger Seite eine halbe Stunde Zeitverlust.

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jetzt ja eine Riese.

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1: Das ist ein wundervolles Thema für eine Ballade.

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And it goes a little something like this.

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